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1: Mit Melanie Wenig, guten Morgen. Wie sollen die Roten mit Medienmanager Gerhard Zeiler umgehen, der ja angekündigt hat, SPÖ-Chef werden zu wollen? Darüber wollen heute Nachmittag die Roten Landesparteichefs bei einem Treffen in Wien beraten. SPÖ-Chef Babler selbst hat zu dem Treffen geladen, nachdem der Druck aus den Ländern größer geworden ist. Ob es heute eine Entscheidung in der Obmann-Frage geben wird, ist schwer zu sagen. Aus den Ländern heißt es eher nicht. Bei Fleisch, Wurst oder Eiern soll genau draufstehen, wie die Tiere gehalten wurden. Das wünschen sich fast 9 von 10 Österreichern in einer aktuellen Umfrage. Fast 8 von 10 Befragten unterstützen außerdem die Forderung der Tierschutzorganisation Vier Pfoten nach einem EU-weiten Verbot der Käfighaltung. In Österreich gibt es das Verbot schon für Legehennen, aber Schweine und Kälber dürfen nach wie vor in engen Boxen gehalten werden. Brasilien wählt heute einen neuen Präsidenten. Es ist eine Wahl zwischen links und rechts, zwischen zwei völlig unterschiedlichen Zukunftsplänen für das südamerikanische Land. Der aktuelle linksgerichtete Präsident Lula da Silva stellt sich der Wiederwahl. Sein Konkurrent Flavio Bolsonaro, Sohn von Ex-Präsident Jair Bolsonaro, der derzeit unter Hausarrest steht. In Umfragen liegen beide eng beieinander. Keiner erreicht die absolute Mehrheit, die es für einen Sieg im ersten Wahlgang braucht. Und in der Formel 1 wird heute zum ersten Mal seit 2017 ein Rennen in Malaysia gefahren, weil der Grand Prix von Bahrain wegen der Unruhen nicht vor Ort stattfinden kann. Los geht's um 9 Uhr unserer Zeit. Aus der Pole Position startet Red Bull-Star Max Verstappen. Daneben aus Startreihe 1 geht Lewis Hamilton im Ferrari ins Rennen.
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2: Der Sonntag beginnt nach Auflösung einiger Nebelfelder vielerorts sonnig und nur gering bewölkt. In der Früh liegen die Temperaturen zwischen 2 und 12 Grad. Am Vormittag setzt sich meist die Sonne durch. Ab Mittag bilden sich in Vorarlberg, Tirol und Salzburg mehr Haufenwolken. Daraus können einzelne Regenschauer entstehen. In Kärnten, der Steiermark und im Burgenland bleibt es bis zum Abend überwiegend trocken. Die Temperaturen erreichen 18 bis 24 Grad.
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0: Sunday Jazz Brunch, zu Gast Gernot Wehninger. Wir haben jetzt gerade gehört den Titel Cheek to Cheek, ein Jazz-Standard, kann man durchaus sagen, von dem Album Back to Swing. Und du hast mir vorher erzählt, das hat auch irgendwie eine Bedeutung, vor allem der Titel Back to Swing dieser CD.
1: Die Holy Moly wurde gegründet im Jahr 2009 in unterschiedlichen Besetzungen. Die Besetzung vor 2020, bevor wir dieses Album aufgenommen haben, ist ein bisschen dann abgedriftet in Funk, in Pop, in Blazersätzen. Und ich habe dann sehr bewusst eine Umbesetzung vorgenommen und wollte die Holy Moly wieder auf Schiene bringen. Deswegen der Name Back to Swing. Es heißt ja Holy Moly Jazz Band Deluxe. Und haben mit diesem Album versucht zu zeigen, dass wir jetzt nicht nur Hardrock in Jazz interpretieren können, sondern dass wir auch klassische Jazz-Standards schön spielen können, ohne zu polarisieren. Und

0: ja, dass wir eine Jazzband sind.
1: Die Gründung der Holy Moly Band, wie ist es denn dazu gekommen?
0: Die Holy Moly habe ich gegründet mit meinem damaligen Basslehrer, der eine Herausforderung gesucht hat. Er hat nämlich Gitarre gespielt und hat dann dazu gesungen. Ich habe als sein Bassschüler Bass gespielt und wir haben dann einen Schlagzeuger und einen Pianisten auch dazu gefunden. Das war eine schon sehr bewusste Gründung. Mein Umfeld war damals der Zipfler Weinrich, war der Eddie Meyer, war der Karl Ratzer. Und ich war immer sehr fasziniert von diesen großen Musikern und von ihrer Selbstverständlichkeit auf einer Bühne. Und das waren große Vorbilder für mich und das war meine Motivation, auch eine Jazzband zu gründen und damit in Österreich ein bisschen was zu bewirken.
1: Jetzt gehen wir noch einen Schritt zurück, weil du jetzt gerade gesagt hast, du warst der Basslehrling sozusagen. Das heißt, das erste Instrument, das du gelernt hast nach deiner Ausbildung, war das gleich die Bassgitarre? Hat dich die von Anfang an fasziniert?
0: Das ist ein Instrument, das mich seit meiner Kindheit fasziniert. Kann aber gar nicht einmal sagen, warum, weil ich hatte damals sehr, sehr wenig Ahnung. Ich war ein klassischer Musikkonsument. Aber wahrscheinlich deswegen, weil die Bassisten meistens die coolsten der Band sind. Und das wollte ich auch sein.
1: Das heißt, du hast dann Bassgitarre autodidaktisch oder hast du da in der Richtung irgendwas studiert?
0: Nein, ich war davor in einem musisch-pädagogischen Realgymnasium, habe klassische Gitarre gelernt, habe auch maturiert in diesem Fach. Allerdings habe ich das dann wirklich sehr zeitnahe zu meiner Matura auf die Seite gelegt und habe mich einfach auf andere Dinge konzentriert und habe dann nach meiner ersten Midlife-Crisis einen Basslehrer gesucht, gefunden, mit dem ich dann eben später die Band gegründet habe und habe halt tagelang, stundenlang geübt, weil mich dieses Instrument dann auch es zu bedienen sehr fasziniert hat und es war halt immer mein Ziel, auch mit anderen Menschen zu musizieren und auf dieser Ebene zu kommunizieren.
1: Wenn wir wieder musikalisch, wenn ich da so auf den Tisch schaue, da gibt's wieder so Coverversionen oder hast du was anderes?
0: Nein, es ist wieder ein Coveralbum. Seit dem ersten Album AC/DC oder Holy Moly interpretiert AC/DC. Das erste Album heißt Let There Be Jazz. Haben wir versucht, auch die B-Hits von AC/DC zu covern und zu zeigen, dass auch die nicht absoluten Nummer-1-Hits, die jeder kennt von AC/DC, dass die auch im Jazzgewand funktionieren. Und da würde ich mir wünschen, weil auch diese Nummer wird ganz gerne im Radio gespielt, It's a Long Way to the Top.

0: Sunday Jazz Brunch, einen angenehmen Vormittag wünschen wir, meine Wenigkeit und der Gernot Weniger, der heute zu Gast ist. Jetzt haben wir schon aus der dritten CD was gehört. Jetzt kommen wir noch, bevor wir wieder ganz persönlich werden, zur Holy Moly Jazz Band Deluxe. Die gibt es jetzt schon seit 2009, glaube ich, hast du gesagt. Wie schaut es denn aus mit den Veränderungen, Besetzung und auch mit dem musikalischen Werdegang? Und ich glaube, du hast auch eine Besonderheit in Sachen CD-Erscheinungen.
1: Ja, ich habe das große Glück, dass ich einen sehr lieben Freund habe, der eine große Hausverwaltung, ein großes Immobilienunternehmen betreibt. Mein lieber Freund, der Herr Alfred Fritz, und der kam eines Tages mit einem Anliegen auf mich zu und hat mir gegenüber den Wunsch artikuliert, er hätte gerne ein sehr individuelles Weihnachtsgeschenk für seine Kunden und nicht die typische Flasche Rotwein oder die klassische Weihnachtskarte. Und so sind wir auf die Idee gekommen, wir produzieren ein Album, und seine einzige Bedingung war, dass das aber jedes Jahr dann passieren muss, um Kontinuität in seinem Marketingverhalten zu haben. Und so kam es dazu, dass wir im Jahr 2011 unser erstes Album aufgenommen haben. In der Entwicklung bis 2020 gab es zwei wesentliche Besetzungen. Jede dieser Besetzungen hat es auf 4 CDs gebracht, und seit 2020 spielen wir in der aktuellen Besetzung, und immerhin, übermorgen geht's los mit der 15. Produktion. Ich verrate allerdings noch nicht, welchen Künstler wir hier interpretieren. Aber so viel ist gesagt, es ist auch ein sehr, sehr großer, leider schon verstorbener Künstler. Und dieses Konzept, das wir jetzt seit 2020 verfolgen, hat sich bewahrheitet und auch bewährt.
0: Du hast jetzt gesagt, den Künstler für das nächste Album möchtest du noch nicht verraten. Aber verrate uns bitte jetzt den Künstler des nächsten Musiktitels aus der nächsten CD von euch.
1: Das ist die Amy Winehouse. Und jetzt werden viele sagen, naja, aber Amy Winehouse war schon sehr nahe am Jazz. Das ist auch richtig. Und wir haben es trotzdem versucht, dass wir nicht nur Kontraste erschaffen wie AC/DC und Jazz, sondern wir haben auch versucht, große Jazzkünstler wie zum Beispiel Amy Winehouse anders zu interpretieren. Und auch da ist eine sehr nette Mischung auf dem Album zu finden. Es gibt Country, es gibt Swing, es gibt Bossa, es ist alles drauf. Und nichts einfach nur der Amy Winehouse nachgespielt, sondern ihre Nummern neu interpretiert.
0: Und was hören wir da jetzt?
1: Da hören wir jetzt You Know I'm No Good.

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3: Der Sunday Jazz Brunch. Wir sitzen gemütlich zusammen bei Kaffeetscherl und Wasser, nämlich der Gernot Weniger und meine Wenigkeit. Jazz, Swing, Pop, Funk, das alles bietet die Holy Moly Jazzband Deluxe, über die wir jetzt schon einiges gehört haben. Jetzt einmal so deine ganz persönliche Meinung, mein lieber Gernot. Eigentlich ein breites Spektrum, was da geboten wird. Wie siehst du denn den Jazz im Allgemeinen?
4: Ja, also ich bin ein sehr liberal denkender Mensch und eines mag ich eigentlich gar nicht, dass man immer versucht, alles in ein Kasterl hineinzustopfen und zu katalogisieren. Für mich ist Jazz und wie du erst vorher erwähnt hast, Swing, Pop, Funk, Soul, es ist einfach Musik und das Ganze braucht nicht immer einen Titel, eine Überschrift. Und ich glaube, dass man einfach auch mit dem, dass man da immer den Jazz so zwanghaft in den Vordergrund stellt, auch Menschen abschreckt, weil sie das halt nur kennen aus sehr extremen Seiten. Wir versuchen Musik zu machen, die nicht polarisiert. Wir versuchen Musik zu machen, die jung und alt gleichermaßen anspricht oder zumindest niemanden abstößt. Und das, denke ich, gelingt uns ganz gut. Und das Kind braucht trotzdem einen Namen. Deswegen ist es Jazz. Ja. Aber es ist Musik.
3: Aber es ist generell so deine, du findest das in Ordnung, wenn halt jetzt nicht jazzpuristisch, sondern auch andere musikalische Einflüsse mitgenommen werden.
4: Das finde ich großartig, ja. Ja.
3: Du hast vorher sehr was Gutes gesagt, nämlich, dass viele Leute sich vielleicht abschrecken lassen von dem Begriff Jazz. Und du hast mir eine sehr, sehr nette Geschichte in unserer kleinen Vorneweg-Plauderer erzählt, von deiner Tochter, die dich zu einem Konzert mitgenommen hat, wo du sehr verwundert warst.
4: Ja, meine große Tochter ist jetzt 15 und ich habe das große Vergnügen, dass ich sie nach wie vor zu Konzerten begleiten darf. Und ich war mit ihr in der Stadthalle und es spielte eine unaussprechliche isländische Musikerin Löwey.
3: Entschuldige, ist das die Loffi, wie man gemeinhin sagt?
4: Meine Tochter ist Islandpferdereiterin und deswegen weiß ich, dass man den Namen ungefähr isländisch tatsächlich Löwey ausspricht. Faszinierend war für mich, dass ich mit Abstand der älteste Besucher dieses Konzerts war. Das hat mich aber nicht gestört, weil ich war fasziniert, dass die Stadthalle ausverkauft, großteils 15- bis 20-jährige Menschen, die Jazz hören, weil sie nicht wissen, dass es Jazz ist oder warum auch immer. Aber Löwey spielt klassischen Jazz, das könnte auch aus den 40er, 50er Jahren sein und füllt eine Stadthalle in Wien. Das hat mich sehr fasziniert und das hat mich auch besonders gefreut, dass junge Menschen immer noch Musik hören.
3: Das finde ich großartig. Und Löwey gibt es auch bei uns im Programm, weil sie ist eine fantastische, großartige Künstlerin. Ja, kommen wir wieder zur Musik. Was hast du denn jetzt anzubieten, mein Lieber?
4: Jetzt habe ich anzubieten eigentlich gleich 2 Nummern, aber eins nach dem anderen von unserem letzten Album. Das ist A Tribute to Queen, eine der wunderbarsten Bands, die es jemals in der Geschichte gegeben hat. War auch keine leichte Aufgabe, aber ich denke, es ist gelungen. Und da ist die erste Nummer, die ich mir wünsche, Bicycle Race, weil sehr ungewöhnlich, sehr schwierige Nummer, aber hört doch selber rein.

0: Gernot Weninger ist heute zu Gast. Er ist der Gründer und Bandleader von der Holy Moly Jazz Band Deluxe. Ist das eh so die Bezeichnung in Ordnung?
1: Ja, ja, ja, das, ja. Demütig sage ich ja.
0: Ja. Ja, ich möchte noch ein bisschen zu dir persönlich kommen. Jetzt haben wir schon erfahren, deine berufliche Ausbildung. Du hast auch ein Unternehmen gegründet. Nebenbei hast du den Bass immer mehr für dich entdeckt, hast dann auch eine musikalische Laufbahn eingeschlagen. Wie hat sich denn das vereinbaren lassen, diese beiden Wege doch miteinander zu verknüpfen? Also sprich, deinen beruflichen Werdegang mit deinem Unternehmen als auch als Musiker.
1: Da gibt es ein ganz einfaches Geheimnis, das eigentlich kein Geheimnis ist. Die Dinge, die ich mache, mache ich immer mit Begeisterung. Da schaue ich nicht auf die Uhr, da schaue ich nicht auf den Wochentag, da schaue ich nicht auf die Stunden, die ich absolviere, sondern ich mache die Dinge, weil ich sie gerne mache, und ich mache sie 7 Tage die Woche und ich mache sie 24 Stunden am Tag und habe auch noch eine wunderbare Familie mit doch noch relativ jungen Kindern, die auch natürlich viel Zeit gewidmet haben wollen. Aber das ist für mich keine Belastung, sondern das ist mein Leben. Begeisterung ist das große Geheimnis.
0: Das ist mit Sicherheit das Um und Auf. Ich habe auch schon mit Musikerinnen und Musiker, ich muss immer aufpassen wegen Gendern, mit Kolleginnen und Kollegen aus der Szene, so formuliert mal, gesprochen. Da war eine ganz junge dabei, die sich entschieden hat, nur mit der Musik zu überleben, was ich sehr, sehr mutig finde, gerade in einem Land wie Österreich, wo es gar nicht so einfach ist. Und es waren auch welche dabei, die gesagt haben, na, sie haben eben dann doch auch als Auffangnetz etwas Berufliches, also außerhalb der Musik angefangen. War das für dich auch Beweggrund, weil du gesagt hast, von der Musik alleine wirst du nicht leben können? Oder war dieser Wunsch, ein Unternehmen zu gründen, eh schon immer da?
1: Also ich möchte mein Leben nicht eindimensional leben. Für mich gibt es mehr als nur meine Firma. Für mich gibt es aber auch mehr als meine Musik. Für mich gibt es auch mehr als meine Familie. Für mich ist die Herausforderung, auf mehreren Ebenen gleichzeitig zufrieden und erfolgreich agieren zu können. Und ich möchte mich nicht nur mit einem Bereich beschäftigen, ich beschäftige mich gern mit mehreren Bereichen.
0: Ja, das ist wahrscheinlich auch das Geheimnis, dass du da auf beiden Wegen erfolgreich bist. Eine Frage sei jetzt noch gestattet, weil wir vorher geredet haben über deine Ansicht zum Jazz. Jetzt würde ich gerne hören, deine Ansicht zum Jazz in Österreich, wie du die Entwicklung siehst. Weil Österreich war ja doch, wenn man zurückdenkt so an Kleinschuster, Fatty George etc., war ja doch auch schon ein Jazzland. Dann hat es ein bisschen nachgelassen. Ich glaube, jetzt ist wieder eine junge Garde an Jazzmusikern da, die den Jazz in Österreich nach vorne bringen, oder?
1: Ich hoffe es. Wäre auf jeden Fall wünschenswert, wäre schön. Es gibt natürlich nicht allzu viele Möglichkeiten aufzutreten. Es gibt auch nicht allzu viele Möglichkeiten, wo man möglicherweise im Radio gespielt wird. An dieser Stelle herzlichen Dank an City Jazz Radio. Ich finde diesen Sender ganz besonders faszinierend. Ich habe ihn zufällig das erste Mal gehört, war begeistert und habe dir ja dann auch gleich ein E-Mail schreiben müssen, lieber Manfred. Ja, und ansonsten ist es halt in Österreich recht dünn, weil die Möglichkeiten fehlen.
0: Mhm. Ja. Wir bieten gerne die Möglichkeit und darum bieten wir auch jetzt gleich die nächste Möglichkeit, einen Titel von diesem Queen-Album noch vorzustellen.
1: Ja, das ist Don't Stop Me Now, inhaltlich natürlich eine faszinierende Nummer, im Original eine faszinierende Nummer. Und ich glaube, wir haben das auch wieder in ein schönes Jazzgewand gesteckt. Hört euch das selber an, für mich einer meiner Lieblingsnummern.
0: Da bin ich jetzt sehr neugierig, weil diese Nummer bei jeder Veranstaltung, wenn die ein DJ auflegt, da geht die Post ab. Und daher sind wir jetzt sehr gespannt, wie das im Jazzgewand klingt.
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0: Die Holy Moly Jazz Band, Deluxe, Gottes Wind, dass ich das nicht vergesse, Gernot Weninger, sitzt mir gegenüber beim heutigen Sunday Jazz Brunch. Wo kann man was nachlesen, wo kann man euch sehen und hören?
1: Man kann uns sehen und hören, natürlich bei diversen Veranstaltungen, wo wir gebucht werden, aber öffentlich gibt es eine wunderbare Institution in Wien, das Hotel Steigenberger Herrenhof in der Herrengasse 10 im ersten Bezirk. Dieses Hotel ist etwas ganz Besonderes und ist ein großer Unterstützer der Holy Moly Jazz Band Deluxe. Wir spielen dort seit 10 Jahren. Selten so ein loyales Unternehmen, so ein loyales Haus erlebt wie das Hotel Steigenberger. Herrenhof, wunderbar geführt, wunderschönes Ambiente. Dort spielen wir mit Ausnahme des Sommers in unterschiedlichen Besetzungen, nämlich entweder als Gitarre-Trio oder Solo-Jazz-Piano oder im Klaviertrio oder in der gesamten Besetzung, zum Beispiel zu Silvester am 31.12. wie jedes Jahr. Und da möchte ich auch noch ganz kurz meine lieben Bandkollegen erwähnen. Die Sängerin, die wunderbare Dennis Malatialli, unser Gitarrist der Rupert Drexler, unser Pianist Johannes van Damme und unser Schlagzeuger Rainer Liedauer. Wunderbare liebe Menschen, wunderbare Freunde, wunderbare Musiker. Und uns alle könnt ihr sehen. Bitte schaut auf www.holy-moly.at. Da sind unsere Live-Termine alle festgeschrieben. Hotel Steigenberger Herrenhof, Herrengasse 10, 1010 Wien.
0: Wir werden es natürlich auch in unseren Veranstaltungskalender mit aufnehmen und rechtzeitig darauf hinweisen. 2 Fragen seien noch gestattet, wenn es dir die Zeit erlaubt. Die erste Frage bezieht sich auf euren Bandnamen. Man kennt Walter Matthau, man kennt die Filme mit Jack Lemmon, die großartig sind, und da weiß man auch, wo der Begriff Holy Moly herkommt. Hat es damit was zu tun?
1: Ja, und ich muss jetzt gestehen, das war die Idee meines Gründungspartners, der liebe Harry Regenfelder. Der hatte die Idee zu diesem Bandnamen, weil er sich von genau diesem Film, dieses begeisterte Holy Moly, abgeschaut hat. Eine Jazzband sind wir, und wir sind halt eine sehr edle Jazzband, deswegen noch das Deluxe. Das Deluxe. Ja.
0: Mein lieber Gernot, bevor wir uns mit der letzten Nummer verabschieden, du hast ein, wie ich glaube, wie ich dich jetzt kennengelernt habe, innerhalb der kurzen Zeit ein erfülltes, ein schönes, glückliches Leben. Gäbe es noch irgendeinen Wunsch auf deinem Zettel, wo du sagst, das würdest du noch gerne erreichen, eine CD in Millionenauflage oder bei irgendeinem Monterey Jazz Festival spielen? Ich weiß, es war nur so dahingesagt.
1: Träume, Wünsche, Ziele gibt es genügend. Ich blicke in Demut zurück auf das viele Glück, das mir passierte und auch hoffentlich weiterhin passieren wird, aber ja, ich bin offen. Also wenn ich das Angebot bekäme, in New York zu spielen, in einem berühmten Jazzclub, was auch immer, ich würde nicht Nein sagen.
0: Das kann ich mir gut vorstellen. Mein lieber Gernot, wir kommen zur letzten Nummer, und die ist, auch einem Großen der Popgeschichte gewidmet.
1: Ja, das ist ein Tribute zu Michael Jackson und auch eine klassische Jazznummer, Swingnummer, eine Version von Bad.
0: Wow, da sind wir auch sehr gespannt. Das war sicherlich sehr, sehr überraschend heute in dieser Sendung, diese Coverversionen großer Künstler im Jazzgewande zu hören. Wir werden das natürlich auch in unser laufendes Programm aufnehmen. Lieber Gernot, danke fürs Gespräch, und wir wünschen dir, dass weiterhin alles so gut läuft, und der Familie toi toi toi und deiner Band toi toi toi.
1: Lieber Manfred, ich bedanke mich sehr, sehr herzlich für dieses Gespräch. Ich habe mich besonders gefreut, dich kennenzulernen, und wünsche dir und natürlich dem Sender City Jazz Radio alles, alles Gute, und ich freue mich auf eine weitere Zusammenarbeit, und ja, schön, dass es euch gibt. Schön, dass ihr den Jazz auch in Österreich und auch österreichische Musiker entsprechend featured. Herzlichen Dank an dieser Stelle.
0: Sehr gerne. Danke dir und Servus.
1: Servus, Manfred. Bye-bye.

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1: Mit Alexander Fekonja. Die neue Zivilschutz-App Ziva ist nur nach einem Monat schon rund 150.000 Mal heruntergeladen worden, heißt es aus dem Innenministerium zum heutigen Tag des Zivilschutzes. Die App warnt in Echtzeit vor Gefahren wie Hochwasser oder gibt auch Tipps, zum Beispiel was zu tun ist im Falle eines Blackouts. Die App ist auch mit der GSV Austria verbunden. Was das Besondere dabei ist, erklärt Andreas Hanger, Präsident des österreichischen Zivilschutzes.
2: Es gelingt uns mit dieser Zivilschutz-App, dieses Wissen auf den jeweiligen Haushalt, auf die jeweilige Haushaltssituation zuzuschneiden.
1: Positiv ausgefallen ist gestern auch der bundesweite Zivilschutz-Probealarm. Über 99% aller gut 8.400 Sirenen im Land haben funktioniert. Auch die Handywarnung mit dem AT-Alert hat gut geklappt. Nach den schweren Regenfällen und Gewittern in Griechenland ist nun ein Ende der Unwetter in Sicht. Auf Kreta und in der südlichen Ägäis sind innerhalb von 24 Stunden rund 22.000 Blitze registriert worden. Die Regenfälle sollen noch einige Stunden anhalten, dann soll sich das Wetter aber beruhigen, heißt es vom griechischen Wetterdienst. Schwere Unwetter haben auch in Spanien, besonders in Katalonien, für überflutete Straßen gesorgt. Zeit zum Trauern nach einer Fehlgeburt, die will Sozialministerin Corinna Schumann Frauen ermöglichen. Ab der 16. Schwangerschaftswoche sollen sie sich 4 Wochen freistellen lassen können, ab der 20. Woche 8 Wochen und ab der 23. Woche 16 Wochen. Außerdem soll der Kündigungsschutz auf 4 Monate ausgeweitet werden. Und noch zum Tennis, da hat die Wienerin Sinja Kraus in Peking gegen die Ukrainerin Dajana Jastremska mit 6:1 und 6:4 gewonnen. Sie steht damit erstmals in ihrer Karriere im Achtelfinale eines Tausender-Turniers. Als nächstes wartet auf Kraus die Tschechin Nikola Bartunkova.
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3: Den Vormittag über lösen sich die letzten Nebelfelder meist auf. Die Sonne setzt sich verbreitet durch. Ab Mittag entstehen in Vorarlberg, Tirol und Salzburg mehr Haufenwolken. Später sind dort einzelne Regenschauer möglich. In Kärnten, der Steiermark und im Burgenland bleibt es länger sonnig. Die Temperaturen erreichen 18 bis 24 Grad. Am Montag bleibt es im Bergland sowie im Burgenland trocken und recht sonnig. In den übrigen Landesteilen wechseln sich Wolken und kurze sonnige Phasen ab, aber auch Regenschauer sind möglich. Die Temperaturen erreichen 17 bis 24 Grad.
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1: Mit Alexandra Fekonja. Letzter Tag heute am Oktoberfest in München und da ist schon jetzt klar, so viele Menschen wie heuer haben die Wiesn noch nie besucht. Martina Steidl, das Fest hat heuer aber auch seine Schattenseiten gehabt.
2: 7,4 Millionen Menschen sind heuer mit dabei gewesen, ein neuer Allzeitrekord. Und die Massen haben auch ordentlich getrunken. 6,7 Millionen Maß Bier sind ausgeschenkt worden, um fast 3% mehr als im Vorjahr. Und auch beim Essen haben vor allem die klassischen Händel wieder ein Plus verzeichnet. Überschattet worden ist das Fest allerdings von mehreren schweren Unglücksfällen. 4 Menschen sind gestorben, darunter ein Sicherheitsmitarbeiter unter einer Fahrgeschäftgondel, eine betagte Besucherin nach einem Sturz sowie 2 Urlauber bei einem Busunglück auf der Anreise zu Wiesn.
1: Heute, am letzten Tag, ist ein 47-jähriger Mitarbeiter an einer Schiffsschaukel so schwer verletzt worden, dass er reanimiert werden musste. Auf einem auch bei österreichischen Touristen beliebten Campingplatz am Gardasee sind heute früh mehrere Bungalows in Flammen aufgegangen. Mehrere Autos sind beschädigt worden, ein Van ist komplett ausgebrannt, mindestens 24 Menschen sind verletzt worden. Unter ihnen dürften nach ersten Infos keine Österreicher sein. Der Brand ist mittlerweile unter Kontrolle, die Ursache ist noch unklar. Gebäude auf der ganzen Welt werden im Oktober rosa bestrahlt. Die Pink Ribbon Aktion erinnert einerseits, wie wichtig die Mammographie als Brustkrebsvorsorge ist. Andererseits geht es um Solidarität mit Betroffenen und den Angehörigen. Die österreichische Krebshilfe betont auch, wie wichtig die Früherkennung ist. Grundsätzlich wird eine Mammographie ab 40 Jahren alle 2 Jahre empfohlen. Nach dem Start vor einem Monat ist die neue Zivilschutz-App Ziva schon rund 150.000 Mal heruntergeladen worden, heißt es heute aus dem Innenministerium. Die App warnt in Echtzeit vor Gefahren wie Hochwasser oder gibt auch Tipps, zum Beispiel, was zu tun ist im Falle eines Blackouts. Und das zugeschnitten auf den eigenen Haushalt.
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3: Momentan ist es in Vorarlberg, Tirol und Salzburg zunehmend wolkig. Dort sind auch einzelne Regenschauer möglich. In Kärnten, der Steiermark und im Burgenland bleibt es dagegen noch länger trocken und überwiegend sonnig. Die Temperaturen steigen auf 18 bis 24 Grad. Am Montag bleibt es im Bergland sowie im Burgenland trocken und recht sonnig. In den übrigen Landesteilen wechseln sich Wolken und kurze sonnige Phasen ab. Dazu sind Regenschauer möglich. Die Temperaturen erreichen 17 bis 24 Grad.
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1: Mit Alexander Fekonja. 9 von 10 Österreicherinnen und Österreichern sind dafür, dass Produkte, die von Tieren aus Käfighaltung kommen, besser gekennzeichnet werden müssen. Das zeigt eine Umfrage der Tierschutzorganisation für Pfoten heute am Welttierschutztag. Es braucht deswegen eine EU-weite Kennzeichnungspflicht, appelliert Elisabeth Penz von den Vier Pfoten.
2: Es wird vor allem in der Gastronomie wichtig gesehen, weil wir da natürlich auch total im Dunkeln tappen darüber, was auf unseren Tellern liegt. Was auch sehr, sehr interessant ist, dass fast 3/4 ihr Konsumverhalten ändern würden, wenn sie wüssten, dass hinter einem Produkt Tiere stehen, die im Käfig gehalten wurden.
1: In Österreich dürfen Legehennen nicht mehr in Käfigen gehalten werden, Schweine und Kälber aber sehr wohl, sagt Penz. In Krimmel im Salzburger Pinzgau ist heute ein Leichtflugzeug beim Starten seitlich abgedriftet und gegen 4 gepackte andere Maschinen geprallt. Der Pilot ist dabei schwer verletzt und per Notarzthubschrauber ins Spital geflogen worden. Seine Mitfahrerin ist mit leichten Verletzungen davongekommen. Das Landeskriminalamt Salzburg ermittelt jetzt, wie es dazu gekommen ist. Gebäude auf der ganzen Welt werden im Oktober rosa bestrahlt. Die Pink Ribbon Aktion erinnert einerseits, wie wichtig die Mammographie als Brustkrebsvorsorge ist. Andererseits geht es um Solidarität mit Betroffenen und den Angehörigen. Die österreichische Krebshilfe betont auch, wie wichtig die Früherkennung ist. Grundsätzlich wird eine Mammographie ab 40 Jahren alle 2 Jahre empfohlen. Und Apple will die Nutzerinnen und Nutzer seiner Mac-Computer stärker warnen, bevor sie KI-Agenten Zugriff auf ihre Daten geben. Solche Agenten erledigen eigenständig Aufgaben am Computer, brauchen aber oft Zugriff auf Mails, Chats oder Kalender und könnten so alle Daten auf dem Gerät einsehen. Auf iPhones und iPads ist der Datenzugriff deutlich stärker eingeschränkt.
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3: In der Nacht ziehen zeitweise Wolken durch. Entlang der Alpen sowie in Oberösterreich und Niederösterreich sind einzelne Regenschauer möglich. Die Tiefstemperaturen liegen zwischen 4 und 13 Grad. Am Montag bleibt es im Bergland sowie im Burgenland trocken und recht sonnig. In den übrigen Landesteilen wechseln sich Wolken und kurze sonnige Phasen ab. Dazu sind Regenschauer möglich. Die Temperaturen erreichen 17 bis 24 Grad.
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